0: Spor ekranlarından mutlu akşamlar. Ana Haber'e hoş geldiniz. 2 saat boyunca birlikteyiz ve bu akşam Ana Haber'e hemen bir canlı bağlantıyla başlayacağız. Galatasaray'ın Alman yıldızı Sané açıklamalarda bulunuyor. İzliyoruz.
1: System. Ich bin Offensivfußballtrainer, lässt sich vorne rechts spielen. Wie fühlst du dich in der Mannschaft? Wie fühlst du dich in unserem Konstrukt?
2: Ja, na klar, sehr wohl. Na klar, am Anfang hatten wir vielleicht noch so eine Phase, wo ja, wir uns alle kennenlernen mussten, was auch komplett normal ist. Das hat man in jeder Mannschaft. Ja. Aber ja, die Art und Weise, die wir spielen lassen, gefällt mir sehr. Ist Offensivfußball. Das ist, was ich generell mag. Und deswegen fühle ich mich da auch sehr wohl.
1: Yani sadece olumlu şeyler söyleyebilirim açıkçası. Benim sevdiğim bir oyun tarzının içinde oynuyorum. Biz hücum futbol oynuyoruz. Bu hücum futbolun içerisinde kendimi buluyorum. Alanlarım var. Tarz olarak çok hoşuma giden bir futbol. O yüzden kendimi çok da iyi hissediyorum bu takımın içerisinde.
3: Kendisi geçmiş dönemde sol kenarda oynadı. Çoğunlukla City'de, Manchester City'de oynarken sol kenarda oynuyordu. Ama Galatasaray'da daha çok sağ kenar oyuncusu olarak oynuyor. Kendisinin en rahat bulduğu pozisyon hangisi?
1: Richtige Position, die am meisten Spaß macht, die rechte Seite.
2: Ja, na klar, aber im Endeffekt bin ich auch offen. Für mich kommt es auch ein Ticken an vom System her und auch wie wir Fußball spielen. Deswegen ja, die Art und Weise, wie wir bei City gespielt haben, deswegen war es für mich da auch kein Problem, auch auf der linken Seite zu spielen. Da habe ich viele Jahre gespielt, aber ja.
1: Ja, dediğiniz gibi evet, City'de